0: Es la hora 22 en punto. La temperatura 29 grados 8 décimas.
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0: Es la hora 2 en punto. La temperatura 26 grados, una décima.
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0: Hallo und herzlich willkommen, liebe Zuhörer, bei der Sendung Oberschulze Neuland, heute am Montag, den 17. August. Wir begrüßen Sie live aus dem Studio. Es ist bei uns im Studio Oberschulze Andreas Enz. Herzlich willkommen hier.
1: Guten Morgen, liebe Hörer von Radio Neuland, und hier im Studio ebenfalls einen guten Morgen an Pastor Manfred Grünwald und Valeria Bergen.
0: Genau, es begleitet uns auch Pastor Manfred Grünwald, und mit ihm gemeinsam steigen wir mit einer Besinnung in diese Woche ein. Ich gebe Ihnen damit auch das Wort. Bitte schön.
2: Ja, guten Morgen und Dankeschön für den Raum. Guten Morgen auch an Ihnen, Herrn Ernst, Valeria, liebe Radiohörer. Es ist für mich eine Freude, mit uns in diese Woche zu starten und heute hier wieder live dabei zu sein. Ja, nachdem wir wieder den Ruhetag, den Sonntag, gehalten haben, können wir hoffentlich mit neuer Kraft, mit neuer Freude, mit Zuversicht und hoffentlich auch mit Überzeugung in die vor uns liegende Woche starten. Den Sonntag halten ja wir ganz bestimmt verschieden. Wir leben in einem Land und auch hier bei uns in einer Gemeinschaft, wo Menschen zusammenleben, wo sich die einen zu Christus bekennen und die anderen nicht. Ja, selbst die Christen halten den Sonntag ganz bestimmt verschieden. Und so ist es nicht nur mit dem Sonntag, sondern auch mit der Arbeitswoche, die wir ganz bestimmt verschieden gestalten. Mein Ziel in diesen 5 Minuten ist es, dass ich uns in einigen Gedanken mit in die Woche nehme oder uns einige Gedanken mit in die Woche gebe, die wir hoffentlich alle ein Stück weit mit uns tragen können, auch wenn wir sie bestimmt verschieden bewegen. Einmal unterhielt sich Jesus nämlich in Markus Evangelium in Kapitel 12 mit Pharisäern und Schriftgelehrten, die bezüglich der Staatssteuern Fragen hatten. In Wirklichkeit hatten sie keine Fragen. Vielmehr wollten sie Jesus auf die Probe stellen und ihn damit in eine Falle locken, damit er sich vielleicht dem Staat gegenüber verschulden würde. Denn danach suchten sie schon die ganze Zeit, um ihn so irgendwann auch außer Gefecht zu setzen. Aber Jesus durchschaute sie und lehrte sie und auch uns heute dabei eine ganz wichtige Lektion. Auf die Frage nämlich, ob ein Staatsbürger Steuern zahlen müsse, sagte er ganz klar in Markus 12, Vers 17, gebt dem Kaiser, was des Kaisers ist. Und er blieb da nicht stehen, sondern sagt auch im selben Vers weiter, und gebt Gott, was Gottes ist. Punkt. Der Vers schließt dann mit den Worten, seine Zuhörer waren überrascht. Diese Antwort hatten sie nicht erwartet. Wahrscheinlich hatten seine Gesprächspartner so eine Floskel erwartet wie, na ja, eigentlich gehört ja alles Gott oder alles dem Staat und so weiter. Nun sagt Jesus ihnen, ihr habt etwas. Ihr habt etwas in eurem Besitz, das dem Staat, dem Kaiser gehört. Das gehört nicht euch. Deshalb gibt es, wem es gehört. Und er bleibt, wie gesagt, da nicht stehen. Er fährt mit demselben Fokus fort und sagt mit anderen Worten, ihr habt auch etwas, das gehört Gott. Deshalb gibt es ihm, denn es gehört nicht euch. Werte Zuhörer, so eine Floskel, wie sie die Pharisäer erwarteten, wäre uns doch auch am liebsten. Naja, eigentlich gehört ja alles Gott oder so. Der ist ja von mir oder von dem Teil von mir auch nicht abhängig und so. Nun gelten dieselben Worte von Jesus damals aber auch uns. Gebt dem Staat, was dem Staat gehört, und Gott, was Gottes ist. Können du und ich damit gehen, dass wir über etwas verfügen, dass wir etwas haben, dass uns etwas anvertraut wurde, das in Wirklichkeit nicht unseres ist, sondern Gott gehört? Und dass Gott es nicht nur gerne haben möchte, sondern es verlangt, unabhängig davon, ob er es dringend braucht oder nicht. Vielleicht ist dieser Gedanke es wert, ihn in dieser Woche mit uns zu tragen. Von uns und unseren mitmenschlichen Beziehungen oder im Miteinander wissen wir, dass wenn einer etwas hat, das dem anderen zusteht, dann steht das zwischen uns, bis es geregelt wurde. Und es spielt kaum eine Rolle, ob der andere davon abhängig ist oder nicht. Ja, wir wollen uns manchmal damit rechtfertigen, dass der andere es nicht unbedingt braucht oder nicht davon abhängig ist. Aber im Grunde genommen wissen wir, wissen wir alle. Es spielt keine Rolle.

0: Damit gehen wir rüber zum Beitrag des Oberschulze mit dem Bericht aus der vergangenen Woche und den Ausblick auf diese Woche. Bitte schön, Herr Enz.
1: Nochmals grüße ich Sie, liebe Hörer von Radio Neuland, zu dieser Sendung und berichte von meinen Tätigkeiten aus der vergangenen Arbeitswoche. Wie üblich nach dieser Sendung führte ich das Gespräch mit Thomas Wiebe vom Ordnungsamt, immer gemeinsam mit Ferdinand Bark und Albert Dück, zumindest soweit es möglich ist, dass alle beide dabei sind. Und im Anschluss nahm ich an der monatlichen Besprechung der Mitarbeiter der Abteilung für Nachbarschaftskooperation teil. Dort werden erstmal Berichte von den Beratern der Siedlungen Kajino Klim, Santorst, Chakakwash, Paraiso und auch von der Schule Peniel gegeben. In diesem Fall wurden besonders die Fortschritte bei der Einrichtung einer Viehwirtschaft auf dem sogenannten Ex-Albersland vorgetragen. Das Land ist ursprünglich von einer Schweizer Interessengruppe gekauft worden und wird nun auf die Siedlung Sandhorst übertragen, also das Eigentum, den Eigentumstitel. Die Einrichtungen werden größtenteils von der Kooperative Neuland mit einem Kredit finanziert, aber auch mit Spenden unterstützt. Die Einrichtung wurde ursprünglich von Delbert Sawatzki begonnen, der krankheitshalber diese Arbeit nicht fortführen konnte und deshalb nun vom Betriebsleiter Carlos Sawatzki mit ständiger Beratung vom Verwaltungsratmitglied Ferdinand Bark weitergeführt wurde. Nun ist die Arbeit so weit fortgeschritten, dass demnächst Vieh auf die Weiden gelassen werden kann. Ebenfalls ist zu erwähnen, dass auf Kajino Klim in letzter Zeit die Spannungen unter den Niwaklis nachgelassen haben, was sicher mehrere Gründe hat, darunter der Wechsel des Leaders, der Arbeit des Beraters und der Anstrengungen unseres Ordnungsamts. Wie am Montag üblich besprach ich mich nach dieser Sitzung mit Marcelo Gosen, dem Koordinator der Betriebsleiter der Kooperativsabteilungen hier im Chaco. Am Montagnachmittag führte ich noch Gespräche mit Mitgliedern. Da wir in der Oberschulzenratssitzung am Mittwoch der vorvergangenen Woche lange nicht alle Tagesordnungspunkte besprochen hatten, trafen wir uns nun als Oberschulzen am Dienstagvormittag, um die unterbrochene Oberschulzenratssitzung fortzuführen. Am Dienstagnachmittag fuhr ich dann nach Mariano Roque Alonso und traf mich noch am Abend mit Friedbert Dück, um anstehende Themen zu besprechen. Am Mittwochvormittag habe ich dann, wieder gemeinsam mit Friedbert Dück und in diesem Fall Delia Bergen, die Antworten auf eine lange Reihe von Fragen der Kartellbehörde CONACOM durchgesehen. Wegen der unübersichtlichen Begründung der gegen die Kooperative begonnenen Ermittlungen sind wir mit unseren Antworten besonders vorsichtig. Am Nachmittag traf ich mich bei ACOMEPA mit dem Geschäftsführer Gerhard Klaassen, um verschiedene Angelegenheiten durchzusprechen. Unter anderem die Absicht der Polizei, hier in den Kolonien, nicht gerade in Neuland, eine weitere Einheit, nämlich gegen Viehdiebstahl, einzurichten. Grundsätzlich steht dem ja nichts entgegen, allerdings ist für uns relevant, dass die Polizei von uns Wohnungen für die Polizisten erwartet und darüber hinaus auch weitere Hilfe. Und bei allem, was wir schon an Kosten für die schon etablierten Einheiten übernehmen, ist gut zu überlegen, wie wir auf den Antrag reagieren. Am späteren Mittwochnachmittag traf ich mich dann noch mit Berthold Penner. Herr Penner ist Verwaltungsratmitglied der Cooperativa Concordia in Asunción und zuständig für die mutuale Krankenversicherung dort. Diese Einheit bei der Cooperativa Concordia hat in Asunción durch Erfahrung und ihrer Nähe zu Fachärzten und Krankenhäusern viel Kenntnis über die Qualität der Dienstleistungen und auch der Kosten dafür. Möglicherweise wäre eine Zusammenarbeit für beide Seiten zum Vorteil. Grundsätzlich ist die Cooperativa Concordia einer Zusammenarbeit nicht abgeneigt, aber Einzelheiten müssten sowohl bei Ihnen, also der Cooperativa Concordia, auch als bei uns besprochen werden. Am Donnerstagvormittag traf ich mich gemeinsam wieder mit Friedbert Dück und Delia Bergen mit unseren Rechtsanwälten Eduardo Olivieres, Bruno Gugliari und Nicolas

0: Santos, um auch mit Ihnen zuerst die ausstehenden Antworten auf die schon erwähnte Nachfrage der CONACOM abzustimmen und andere Fälle zu besprechen, insbesondere auch das ausstehende Gutachten der Forstbehörde Infona über die Zahlung von Nutzungsrechten von Holz und Kohle und Registrierungsgebühren für Waldflächen. Aus Sicht der Behörde sind diese Zahlungen auch auf die vor vielen Jahren gerodeten Flächen in Neuland zu zahlen. Und aus unserer Sicht sind diese Forderungen verjährt. Darüber soll die Rechtsabteilung der Behörde ein Gutachten erstellen, damit wir wissen, wie wir bezüglich der nun schon seit Jahren begonnenen Umweltanpassung reagieren können und wenn eben möglich, baldmöglichst abschließen können. Wir wollen ja dem Kaiser geben, was dem Kaiser gehört, haben wir eben schon vernommen. Allerdings soll sich das auch in den gesetzlichen Grenzen halten. Von der Rechtsanwaltskanzlei fuhr ich dann zurück nach Neuland. Am Freitagvormittag fand die wöchentliche Sitzung des Verwaltungsrats statt, auf der wir unter anderem beschlossen haben, einen neuen Vertrag mit dem EPS einzurichten. Trotz der erschwerten Bedingungen sehen wir die Notwendigkeit, weiterhin die zahlreichen IPS-Versicherten als Patienten zu behandeln und damit gleichzeitig unser Krankenhaus besser auszulasten. Am Freitagnachmittag fand eine Sitzung der Kommission für Nutznießungsverträge, also die Landverträge mit Nichtmitgliedern, statt. Dort sehen wir uns die monatlichen Zahlungen der Nichtmitglieder für die von der Kolonie geleisteten Dienstleistungen und die Zahlungen für die Müllabfuhr an. Obwohl in beiden Fällen in letzter Zeit erhöhte Anstrengungen unternommen worden sind, sind die Zahlungen nicht befriedigend, vor allem die sogenannten Expensas, also die Zahlungen für die Dienstleistungen der Kolonie, sind schwieriger zu kassieren, da viele Mitbewohner seit der Einführung der Immobiliensteuer seitens der Municipalität der Meinung sind, dass diese Zahlungen an die Kolonie durch die Immobiliensteuer ersetzt werden. Und dies wohl auch manches Mal so von Beamten der Municipalität gesagt worden ist. Ein weiterer Punkt ist die Einstufung der Gebäude in der urbanen Zone von Ciudad de Neuland. Da diese Einstufung, ob mehr oder weniger, einfach oder luxuriös, die Grundlage für die Immobiliensteuer sein wird, also noch eine weitere Stufe der Immobiliensteuer als die, die jetzt schon eingeführt worden ist, und die Vergleiche mit den Registern der Municipalität und unseren Informationen da recht viele Unstimmigkeiten aufweisen, stehen zur Korrektur bei der Municipalität sicherlich noch manche Verhandlungen bevor. Soweit mein Bericht aus der vergangenen Woche. Nun zu den vorgesehenen Terminen für diese Woche. Wie üblich nach dieser Sendung führe ich das wöchentliche Gespräch mit Thomas Wiebe vom Ordnungsamt gemeinsam mit Ferdinand Bark und Albert Dück und dann das übliche Gespräch mit Marcello Gosen. Wie ich auf der Generalversammlung schon erwähnt habe, zwingt uns die Einstellung der Dienstleistung für IPS-Versicherte, also bisher sind die Dienstleistungen ja noch eingestellt, das kann mit einem neuen Vertrag dann ja schon wieder etwas anders werden, aber bisher ist es so, dass die Dienstleistungen nicht angeboten werden auf Kosten des IPS und das wiederum bringt uns dazu, Maßnahmen zu ergreifen für die Reduzierung von Kosten im Hospital Concordia. Zu diesem Zweck werde ich mich noch am heutigen Vormittag mit Albert Dück, dem Chefarzt Wilmar Dück und dem Verwalter des Krankenhauses Delbert Hübert treffen. Am Montagnachmittag sind dann mehrere Gespräche mit Mitgliedern vorgesehen. Am Dienstagvormittag werden wir als Verwaltungsrat gemeinsam mit einigen Mitarbeitern eine Estancia in der Zone Javali an der Linie 11 ansehen. In diesem Fall geht es um eine Estancia, die etwa nur halb so groß ist wie die Estancia Distown, die wir ja eingehend studiert haben. Am Dienstagnachmittag werde ich dann nach Mariano Roque Alonso fahren, um am Mittwoch gemeinsam mit Fribert Dück und Delia Berg nach Santiago zu fliegen, da dort am Donnerstagabend die Noche de la Carne Paraguaya, ein jährliches Event zur verbesserten Vermarktung des paraguayischen Rindfleischs, abgehalten wird. Unsere Anwesenheit und der Kontakt zu unseren Kunden und unserem Vermittler dort ist insoweit von besonderer Bedeutung, als Chile für unser Rindfleisch der bei weitem größte Exportmarkt ist. Aus Chile kommen wir erst am späten Freitagnachmittag zurück, weshalb die wöchentliche Verwaltungsratssitzung ausfällt. Soweit die geplanten Sitzungen und Veranstaltungen für diese Arbeitswoche. Nicht vergessen möchte ich allerdings, dass in der vorigen Woche die Schule ein Theaterstück aufgeführt hat mit dem Namen »Ein Chaos kommt selten allein«. Es war ein Stück, das sowohl für die Schüler und für die Zuschauer sicherlich lustig war und wir uns bei den Schülern und insbesondere bei den Lehrern, die dafür zuständig sind und sich die Arbeit gemacht haben, das Stück einzuüben, bedanken. Uns allen wünsche ich eine erfolgreiche Arbeitswoche und wenn Sie möchten, sind Sie am kommenden Montag wieder bei dieser Sendung dabei.
1: Ein herzliches Dankeschön an Herrn Enz für diesen Einblick und die wichtigen Informationen. Ich möchte hier gerne auch nochmal daran erinnern, wer die Sendung noch einmal hören möchte oder weiterempfehlen will, darf gerne um 9.30 Uhr, um 16 Uhr und um 19 Uhr einschalten. Da laufen die Wiederholungen. Damit schließt das Programm Oberschulze-Neuland für heute. Ich bedanke mich ganz herzlich bei unseren Zuhörern, die uns begleitet haben und wünsche einen schönen Start in diese neue Woche. Auf Wiederhören, bis zum nächsten Mal.
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1: Hallo und herzlich willkommen, liebe Zuhörer, bei der Sendung Oberschulze Neuland, heute am Montag, den 17. August. Wir begrüßen Sie live aus dem Studio. Es ist bei uns im Studio Oberschulze Andreas Enz. Herzlich willkommen hier.
2: Guten Morgen, liebe Hörer von Radio Neuland, und hier im Studio ebenfalls einen guten Morgen an Pastor Manfred Grünwald und Valeria Bergen.
1: Genau, es begleitet uns auch Pastor Manfred Grünwald, und mit ihm gemeinsam steigen wir mit einer Besinnung in diese Woche ein. Ich gebe Ihnen damit auch das Wort. Bitte schön.
3: Ja, guten Morgen und Dankeschön für den Raum. Guten Morgen auch an Ihnen, Herrn Ernst, Valeria, liebe Radiohörer. Es ist für mich eine Freude, mit uns in diese Woche zu starten und heute hier wieder live dabei zu sein. Ja, nachdem wir wieder den Ruhetag, den Sonntag, gehalten haben, können wir hoffentlich mit neuer Kraft, mit neuer Freude, mit Zuversicht und hoffentlich auch mit Überzeugung in die vor uns liegende Woche starten. Den Sonntag halten ja wir ganz bestimmt verschieden. Wir leben in einem Land und auch hier bei uns in einer Gemeinschaft, wo Menschen zusammenleben, wo sich die einen zu Christus bekennen und die anderen nicht. Ja, selbst die Christen halten den Sonntag ganz bestimmt verschieden. Und so ist es nicht nur mit dem Sonntag, sondern auch mit der Arbeitswoche, die wir ganz bestimmt verschieden gestalten. Mein Ziel in diesen 5 Minuten ist es, dass ich uns in einigen Gedanken mit in die Woche nehme oder uns einige Gedanken mit in die Woche gebe, die wir hoffentlich alle ein Stück weit mit uns tragen können, auch wenn wir sie bestimmt verschieden bewegen. Einmal unterhielt sich Jesus nämlich in Markus Evangelium in Kapitel 12 mit Pharisäern und Schriftgelehrten, die bezüglich der Staatssteuern Fragen hatten. In Wirklichkeit hatten sie keine Fragen. Vielmehr wollten sie Jesus auf die Probe stellen und ihn damit in eine Falle locken, damit er sich vielleicht dem Staat gegenüber verschulden würde. Denn danach suchten sie schon die ganze Zeit, um ihn so irgendwann auch außer Gefecht zu setzen. Aber Jesus durchschaute sie und lehrte sie und auch uns heute dabei eine ganz wichtige Lektion. Auf die Frage nämlich, ob ein Staatsbürger Steuern zahlen müsse, sagte er ganz klar in Markus 12, Vers 17, gebt dem Kaiser, was des Kaisers ist. Und er blieb da nicht stehen, sondern sagt auch im selben Vers weiter, und gebt Gott, was Gottes ist. Punkt. Der Vers schließt dann mit den Worten, seine Zuhörer waren überrascht. Diese Antwort hatten sie nicht erwartet. Wahrscheinlich hatten seine Gesprächspartner so eine Floskel erwartet wie, na ja, eigentlich gehört ja alles Gott oder alles dem Staat und so weiter. Nun sagt Jesus ihnen, ihr habt etwas. Ihr habt etwas in eurem Besitz, das dem Staat, dem Kaiser gehört. Das gehört nicht euch. Deshalb gebt es, wem es gehört. Und er bleibt, wie gesagt, da nicht stehen. Er fährt mit demselben Fokus fort und sagt mit anderen Worten, ihr habt auch etwas, das gehört Gott. Deshalb gebt es ihm, denn es gehört nicht euch. Werte Zuhörer, so eine Floskel, wie sie die Pharisäer erwarteten, wäre uns doch auch am liebsten. Naja, eigentlich gehört ja alles Gott oder so. Der ist ja von mir oder von dem Teil von mir auch nicht abhängig und so. Nun gelten dieselben Worte von Jesus damals aber auch uns. Gebt dem Staat, was dem Staat gehört, und Gott, was Gottes ist. Können du und ich damit gehen, dass wir über etwas verfügen, dass wir etwas haben, dass uns etwas anvertraut wurde, das in Wirklichkeit nicht unseres ist, sondern Gott gehört? Und dass Gott es nicht nur gerne haben möchte, sondern es verlangt, unabhängig davon, ob er es dringend braucht oder nicht? Vielleicht ist dieser Gedanke es wert, ihn in dieser Woche mit uns zu tragen. Von uns und unseren mitmenschlichen Beziehungen oder im Miteinander wissen wir, dass wenn einer etwas hat, das dem anderen zusteht, dann steht das zwischen uns. bis es geregelt wurde. Und es spielt kaum eine Rolle, ob der andere davon abhängig ist oder nicht. Ja, wir wollen uns manchmal damit rechtfertigen, dass der andere es nicht unbedingt braucht oder nicht davon abhängig ist. Aber im Grunde genommen wissen wir alle, es spielt keine Rolle. Warum sollte das bei Gott anders sein? Bitte, Radiohörer, ich wünsche, dass wir erkennen, dass wir vielseitig und reich von Gott beschenkt sind und dass diese Aussagen, dass davon etwas dem Staat und auch etwas Gott gehört, es wert sind, sie zu überdenken. Und mit diesen Gedanken will ich uns auch schon in die vor uns liegende Woche befehlen und sage mal, so Gott will, bis zum nächsten Montag.

0: Ein herzliches Dankeschön an Pastor Manfred Grünwald für die Besinnung, um in diese Woche einzusteigen. Und damit gehen wir rüber zum Beitrag des Oberschulzen mit dem Bericht aus der vergangenen Woche und den Ausblick auf diese Woche. Bitte schön, Herr Enz.
1: Nochmals grüße ich Sie, liebe Hörer von Radio Neuland, zu dieser Sendung und berichte von meinen Tätigkeiten aus der vergangenen Arbeitswoche. Wie üblich nach dieser Sendung führte ich das Gespräch mit Thomas Wiebe vom Ordnungsamt, immer gemeinsam mit Ferdinand Bark und Albert Dück, zumindest soweit es möglich ist, dass alle beide dabei sind. Und im Anschluss nahm ich an der monatlichen Besprechung der Mitarbeiter der Abteilung für Nachbarschaftskooperation teil. Dort werden erstmal Berichte von den Beratern der Siedlungen Kajino Klim, Sandhorst, Chakakwash, Paraiso und auch von der Schule Peniel gegeben. In diesem Fall wurden besonders die Fortschritte bei der Einrichtung einer Viehwirtschaft auf dem sogenannten Ex-Albersland vorgetragen. Das Land ist ursprünglich von einer Schweizer Interessengruppe gekauft worden und wird nun auf die Siedlung Sandhorst übertragen, also das Eigentum, den Eigentumstitel. Die Einrichtungen werden größtenteils von der Kooperative Neuland mit einem Kredit finanziert, aber auch mit Spenden unterstützt. Die Einrichtung wurde ursprünglich von Delbert Sawatzki begonnen, der krankheitshalber diese Arbeit nicht fortführen konnte und deshalb nun vom Betriebsleiter Carlos Sawatzki mit ständiger Beratung vom Verwaltungsratmitglied Ferdinand Bark weitergeführt wurde. Nun ist die Arbeit soweit fortgeschritten, dass demnächst Vieh auf die Weiden gelassen werden kann. Ebenfalls ist zu erwähnen, dass auf Kajino Klim in letzter Zeit die Spannungen unter den Niwaklis nachgelassen haben, was sicher mehrere Gründe hat, darunter der Wechsel des Leaders, der Arbeit des Beraters und der Anstrengungen unseres Ordnungsamts. Wie am Montag üblich besprach ich mich nach dieser Sitzung mit Marcelo Gosen, dem Koordinator der Betriebsleiter der Kooperativsabteilungen hier im Chaco. Am Montagnachmittag führte ich noch Gespräche mit Mitgliedern. Da wir in der Oberschulzenratssitzung am Mittwoch der vorvergangenen Woche lange nicht alle Tagesordnungspunkte besprochen hatten, trafen wir uns nun als Oberschulzen am Dienstagvormittag, um die unterbrochene Oberschulzenratssitzung fortzuführen. Am Dienstagnachmittag fuhr ich dann nach Mariano Roque Alonso und traf mich noch am Abend mit Friedbert Dück, um anstehende Themen zu besprechen. Am Mittwochvormittag habe ich dann, wieder gemeinsam mit Friedbert Dück und in diesem Fall Delia Bergen, die Antworten auf eine lange Reihe von Fragen der Kartellbehörde CONACOM durchgesehen. Wegen der unübersichtlichen Begründung der gegen die Kooperative begonnenen Ermittlungen sind wir mit unseren Antworten besonders vorsichtig. Am Nachmittag traf ich mich bei ACOMEPA mit dem Geschäftsführer Gerhard Klaassen, um verschiedene Angelegenheiten durchzusprechen. Unter anderem die Absicht der Polizei, hier in den Kolonien, nicht gerade in Neuland, eine weitere Einheit, nämlich gegen Viehdiebstahl, einzurichten. Grundsätzlich steht dem ja nichts entgegen, allerdings ist für uns relevant, dass die Polizei von uns Wohnungen für die Polizisten erwartet und darüber hinaus auch weitere Hilfe. Und bei allem, was wir schon an Kosten für die schon etablierten Einheiten übernehmen, ist gut zu überlegen, wie wir auf den Antrag reagieren. Am späteren Mittwochnachmittag traf ich mich dann noch mit Berthold Penner. Herr Penner ist Verwaltungsratmitglied der Cooperativa Concordia in Asunción und zuständig für die mutuale Krankenversicherung dort. Diese Einheit bei der Cooperativa Concordia hat in Asunción durch Erfahrung und ihre Nähe zu Fachärzten und Krankenhäusern viel Kenntnis über die Qualität der Dienstleistungen und auch der Kosten dafür. Möglicherweise wäre eine Zusammenarbeit für beide Seiten zum Vorteil. Grundsätzlich ist die Cooperativa Concordia einer Zusammenarbeit nicht abgeneigt, aber Einzelheiten müssten sowohl bei Ihnen, also der Cooperativa Concordia, auch als bei uns besprochen werden. Am Donnerstagvormittag traf ich mich gemeinsam wieder mit Friedbert Dück und Delia Bergen mit unseren Rechtsanwälten Eduardo Livieres, Bruno Gugliari und Nicolas dos Santos, um auch mit Ihnen zuerst die ausstehenden Antworten auf die schon erwähnte Nachfrage der CONACOM abzustimmen und andere Fälle zu besprechen, insbesondere auch das ausstehende Gutachten der Forstbehörde Infona über die Zahlung von Nutzungsrechten von Holz und Kohle und Registrierungsgebühren für Waldflächen. Aus Sicht der Behörde sind diese Zahlungen auch auf die vor vielen Jahren gerodeten Flächen in Neuland zu zahlen. Und aus unserer Sicht sind diese Forderungen verjährt. Darüber soll die Rechtsabteilung der Behörde ein Gutachten erstellen, damit wir wissen, wie wir bezüglich der nun schon seit Jahren begonnenen Umweltanpassung reagieren können und wenn eben möglich, baldmöglichst abschließen können. Wir wollen ja dem Kaiser geben, was dem Kaiser gehört, haben wir eben schon vernommen. Allerdings soll sich das auch in den gesetzlichen Grenzen halten. Von der Rechtsanwaltskanzlei fuhr ich dann zurück nach Neuland. Am Freitagvormittag fand die wöchentliche Sitzung des Verwaltungsrats statt, auf der wir unter anderem beschlossen haben, einen neuen Vertrag mit dem EPS einzurichten. Trotz der erschwerten Bedingungen sehen wir die Notwendigkeit, weiterhin die zahlreichen IPS-Versicherten als Patienten zu behandeln und damit gleichzeitig unser Krankenhaus besser auszulasten. Am Freitagnachmittag fand eine Sitzung der Kommission für Nutznießungsverträge, also die Landverträge mit Nichtmitgliedern, statt. Dort sehen wir uns die monatlichen Zahlungen der Nichtmitglieder für die von der Kolonie geleisteten Dienstleistungen und die Zahlungen für die Müllabfuhr an. Obwohl in beiden Fällen in letzter Zeit erhöhte Anstrengungen unternommen worden sind, sind die Zahlungen nicht befriedigend, vor allem die sogenannten Expensas, also die Zahlungen für die Dienstleistungen der Kolonie, sind schwieriger zu kassieren, da viele Mitbewohner seit der Einführung der Immobiliensteuer seitens der Municipalität der Meinung sind, dass diese Zahlungen an die Kolonie durch die Immobiliensteuer ersetzt werden. Und dies wohl auch manches Mal so von Beamten der Municipalität gesagt worden ist. Ein weiterer Punkt ist die Einstufung der Gebäude in der urbanen Zone von Ciudad de Neuland. Da diese Einstufung, ob mehr oder weniger, einfach oder luxuriös, die Grundlage für die Immobiliensteuer sein wird, also noch eine weitere Stufe der Immobiliensteuer als die, die jetzt schon eingeführt worden ist, und die Vergleiche mit den Registern der Municipalität und unseren Informationen da recht viele Unstimmigkeiten aufweisen, stehen zur Korrektur bei der Municipalität sicherlich noch manche Verhandlungen bevor. Soweit mein Bericht aus der vergangenen Woche. Nun zu den vorgesehenen Terminen für diese Woche. Wie üblich nach dieser Sendung führe ich das wöchentliche Gespräch mit Thomas Wiebe vom Ordnungsamt gemeinsam mit Ferdinand Bark und Albert Dück und dann das übliche Gespräch mit Marcello Gosen. Wie ich auf der Generalversammlung schon erwähnt habe, zwingt uns die Einstellung der Dienstleistung für IPS-Versicherte, also bisher sind die Dienstleistungen ja noch eingestellt, das kann mit einem neuen Vertrag dann ja schon wieder etwas anders werden, aber bisher ist es so, dass die Dienstleistungen nicht angeboten werden auf Kosten des IPS und das wiederum bringt uns dazu, Maßnahmen zu ergreifen für die Reduzierung von Kosten im Hospital Concordia. Zu diesem Zweck werde ich mich noch am heutigen Vormittag mit Albert Dück, dem Chefarzt Wilmar Dück und dem Verwalter des Krankenhauses Delbert Hübert treffen. Am Montagnachmittag sind dann mehrere Gespräche mit Mitgliedern vorgesehen. Am Dienstagvormittag werden wir als Verwaltungsrat gemeinsam mit einigen Mitarbeitern eine Estancia in der Zone Javali an der Linie 11 ansehen. In diesem Fall geht es um eine Estancia, die etwa nur halb so groß ist wie die Estancia Distown, die wir ja eingehend studiert haben. Am Dienstagnachmittag werde ich dann nach Mariano Roque Alonso fahren, um am Mittwoch gemeinsam mit Fribert Dück und Delia Berg nach Santiago zu fliegen, da dort am Donnerstagabend die Noche de la Carne Paraguaya, ein jährliches Event zur besseren Vermarktung des paraguayischen Rindfleischs, abgehalten wird. Unsere Anwesenheit und der Kontakt zu unseren Kunden und unserem Vermittler dort ist insoweit von besonderer Bedeutung, als Chile für unser Rindfleisch der bei weitem größte Exportmarkt ist. Aus Chile kommen wir erst am späten Freitagnachmittag zurück, weshalb die wöchentliche Verwaltungsratssitzung ausfällt. Soweit die geplanten Sitzungen und Veranstaltungen für diese Arbeitswoche. Nicht vergessen möchte ich allerdings, dass in der vorigen Woche die Schule ein Theaterstück aufgeführt hat mit dem Namen »Ein Chaos kommt selten allein«. Es war ein Stück, das sowohl für die Schüler und für die Zuschauer sicherlich lustig war. Und wir uns bei den Schülern und insbesondere bei den Lehrern, die dafür zuständig sind und sich die Arbeit gemacht haben, das Stück einzuüben, bedanken. Uns allen wünsche ich eine erfolgreiche Arbeitswoche. Und wenn Sie möchten, sind Sie am kommenden Montag wieder bei dieser Sendung dabei.
0: Ein herzliches Dankeschön an Herrn Enz für diesen Einblick und die wichtigen Informationen. Ich möchte hier gerne auch nochmal daran erinnern, wer die Sendung noch einmal hören möchte oder weiterempfehlen will, darf gerne um 9.30 Uhr, um 16 Uhr und um 19 Uhr einschalten. Da laufen die Wiederholungen. Damit schließt das Programm Oberschulze-Neuland für heute. Ich bedanke mich ganz herzlich bei unseren Zuhörern, die uns begleitet haben, und wünsche einen schönen Start in diese neue Woche. Auf Wiederhören, bis zum nächsten Mal.
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0: Es la hora 10 en punto. La temperatura 24 grados 9 décimas.
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1: Hallo und herzlich willkommen zu Nachrichten im Fokus heute am Montag, den 17. August.
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1: 50. Expo Rodeo Trébol. Chaco-Vertreter fordern Energie-, Wasser- und Ganzjahresstraßen. Bei der Jubiläumsausgabe der Expo Rodeo Trébol forderte Verbandspräsident Egon Neufeld von der Regierung gezielte Investitionen in die Infrastruktur des Chaco. Neufeld warnte, dass Großprojekte wie die Ruta Oceanica ohne stabile Strom- und Wasserversorgung sowie wetterfeste Straßen vor allem den Nachbarstaaten nützen würden. Um den Wandel der Pionierregion nachhaltig zu sichern, müsse die Basisinfrastruktur vorrangig der paraguayischen Bevölkerung und Produktion zugutekommen. Energiereform in Paraguay. Regierung plant Marktöffnung und neue Regulierungsbehörde. Die paraguayische Regierung will den Strommarkt für private Investoren öffnen und die staatliche Elektrizitätsgesellschaft ANDE von ihren Regulierungsaufgaben entbinden. Der Gesetzentwurf sieht ein neues Ministerium für Minen und Energie sowie eine unabhängige Regulierungsbehörde vor, die künftig die Tarifgestaltung und Marktüberwachung übernimmt. Durch die Möglichkeit für private Unternehmen, Strom zu erzeugen und an die ANDE zu verkaufen, soll die Energieversorgung des Landes gestärkt und diversifiziert werden. Treibstoffpreise. Petropar erhöht Preise um 300 Guaraníes pro Liter. Die staatliche paraguayische Erdölgesellschaft Petropar hat am heutigen Montag eine Erhöhung der Treibstoffpreise um 300 Guaraníes pro Liter für ihr gesamtes Sortiment bekannt gegeben. Wie Petropar-Präsident William Wilker mitteilte, ist die Anpassung auf den kontinuierlichen Anstieg der internationalen Ölpreise zurückzuführen. Ein zeitgleicher Kursverlust des US-Dollars gegenüber dem Guaraní verhinderte jedoch einen neuen steileren Preisanstieg. Die neuen Tarife gelten ab dem 17. August landesweit an allen 302 Stationen des Marktführers, wobei außerhalb eines 50 Kilometer Radius um das Hauptlager Villa Elisa Transportzuschläge anfallen können.
0: Internationale Nachrichten.
1: Venezuela. Freilassung von mehr als 130 politischen Gefangenen angekündigt. Im Rahmen der Gespräche zwischen Opposition und Übergangsregierung hat Venezuela die Entlassung von 131 politischen Gefangenen bekannt gegeben. Unter den Freigelassenen befindet sich auch die 2018 inhaftierte Emil Lendris Benitez. Die Maßnahme gilt als erster konkreter Schritt des von den USA vermittelten Dialogs. Die Opposition begrüßte die Entscheidung, forderte jedoch weiterhin die vollständige und bedingungslose Freilassung aller verbleibenden Gefangenen. Waldbrände in Europa. EU mobilisiert Löschkräfte für Spanien und Belgien. Nach der Aktivierung des EU-Katastrophenschutzverfahrens entsendet die Europäische Kommunion Einsatzkräfte, Löschflugzeuge und Helikopter nach Spanien und Belgien. In Spanien unterstützen über 100 französische Feuerwehrleute den Kampf gegen einen Großbrand in Huesca, der bereits rund 17.000 Hektar zerstört hat. Belgien erlebt derweil im Naturpark Hohes Venn mit fast 3.000 verbrannten Hektar den schwersten Waldbrand seiner Geschichte und erhält Unterstützung aus Schweden, Deutschland, den Niederlanden und Norwegen. Zusätzlich stellt die EU Satellitendaten bereit, um die Brandbekämpfung in mehreren betroffenen Ländern zu koordinieren. Nahostdiplomatie. Jared Kushner trifft Hamas-Delegation in Ägypten. Der US-Sonderbeauftragte Jared Kushner hat sich in Ägypten mit Vertretern der Hamas getroffen, um den Friedensplan für den Gazastreifen voranzubringen. Kushner forderte bei den Gesprächen die vollständige Entwaffnung der Bewegung sowie deren Ausschluss aus einer künftigen Regierung. Die Hamas bekräftigte ihre Zusage zur Übergabe der Verwaltung an ein technokratisches Gremium, verlangte jedoch, dass die Vermittler Israel zur Annahme des Abkommens bewegen. Trotz der laufenden Verhandlungen und des geltenden Waffenstillstands dauern die gegenseitigen Vorwürfe und israelischen Angriffe im Gazastreifen an.
0: Sportnachrichten.
1: Minifepa Fußballturnier. Sie hören die Spielergebnisse aus dem vergangenen Wochenende. Am Samstag begegneten sich die Jugend- und Auswahlmannschaften des FSV und MSV. Die Jugendmannschaft des FSV siegte mit 3:1 über den MSV. Bei der Auswahlmannschaft endete das Spiel mit einem Unentschieden 0:0. Am Sonntag begegneten sich die Jugend- und Auswahlmannschaften des LSV und PSV. Die Jugendmannschaft des LSV siegte mit 3:1 über den PSV. Bei der Auswahlmannschaft siegte der PSV mit 2:0 über den LSV. Masters 1000 in Cincinnati. Dani Vallejo trifft nach Überraschungssieg auf Tommy Paul. Paraguays Spitzenspieler Adolfo Aniel Vallejo trifft in der dritten Runde des ATP 1000 Turniers von Cincinnati auf den US-Amerikaner Tommy Paul. Der Paraguayer erreichte das 16. Finale durch einen Überraschungserfolg gegen Valentin Vachero auf der ATP-Rangliste Nummer 19, den er in gut 80 Minuten souverän mit 6:3 und 6:3 schlug. Für Vallejo war es der erste Karrieresieg gegen einen Spieler aus den Top 20 der Weltrangliste. Das Match gegen den US-Amerikaner Tommy Paul um den Einzug ins Achtelfinale ist für den heutigen Montagabend um ca. 21 Uhr angesetzt. Sie hören den Wetterbericht für heute Montag. Der Morgen startete sonnig, die Temperaturen steigen rasch von 29 auf 33 Grad, der Wind weht frisch aus Nord. Am Nachmittag bleibt es zunächst sonnig, später ziehen einige Wolken auf, es werden sehr heiße Höchstwerte von bis zu 37 Grad erreicht. Der Nordwind frischt stark auf. Am Abend lockert die Bewölkung bei leichtem Wolkenwechsel auf. Die Temperaturen kühlen spürbar von 33 auf 23 Grad ab. Der Wind dreht von Nordwest auf Südwest und leitet damit die kühleren Tage in dieser Woche ein. Wer seine Jacken schon wieder hoch in den Schrank gelegt hat, muss sie wahrscheinlich für diese Woche wieder herauskramen. Das waren die Nachrichten für heute Montag, den 17. August. Am 17. August wird der Ich-mag-meine-Füße-Tag begangen. Er wurde 2015 in den USA ins Leben gerufen und macht auf die Bedeutung der Fußgesundheit und die richtige Pflege unserer Füße aufmerksam. Der Tag wirbt für ein stärkeres Bewusstsein im Umgang mit dem menschlichen Bewegungsapparat sowie für die Prävention von Beschwerden. Gutes tun kann man seinen Füßen unter anderem durch das Tragen passenden Schuhwerks, regelmäßige Pflege oder schlicht gelegentliches Barfußgehen. Ein guter Anlass also, am heutigen Tag einen Spa-Termin für die Füße zu buchen, als Dankeschön für das tägliche Durchtragen. Damit endet der Nachrichtenblock für heute. Ich freue mich, dass Sie mich begleitet haben und verabschiede mich hier von Ihnen, indem ich einen schönen Start in diese neue Woche wünsche. Auf Wiederhören, bis zum nächsten Mal.

0: Vielen Dank, ihr Lieben. Also, wir stehen hier, Paul, Zack und ich, auf der kleinsten Bühne der Welt. Ich habe mir das gewünscht, weil so habe ich angefangen, Musik zu machen. Viel größer war das damals nicht. 1978 oder so, ist ein paar Jahre her. Und ich sage euch, es ist schön, in eurer Nähe zu sein. Yo. So. Seid ihr ready? Der nächste Song ist von meinem letzten Album. Das letzte Album habe ich mit Sammy Deluxe gemacht. Ein Gruß von Dortmund nach Hamburg an Sammy!
1: Zwei, drei.

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0: Es la hora 11:30 minutos.
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2: Hallo und herzlich willkommen zu Nachrichten im Fokus heute am Montag, den 17. August.
1: Nationale Nachrichten.
2: 50. Expo Rodeo Trébol. Chaco-Vertreter fordern Energie-, Wasser- und Ganzjahresstraßen. Bei der Jubiläumsausgabe der Expo Rodeo Trébol forderte Verbandspräsident Egon Neufeld von der Regierung gezielte Investitionen in die Infrastruktur des Chaco. Neufeld warnte, dass Großprojekte wie die Ruta Via Oceanica ohne stabile Strom- und Wasserversorgung sowie wetterfeste Straßen vor allem den Nachbarstaaten nützen würden. Um den Wandel der Pionierregion nachhaltig zu sichern, müsse die Basisinfrastruktur vorrangig der paraguayischen Bevölkerung und Produktion zugutekommen. Energiereform in Paraguay. Regierung plant Marktöffnung und neue Regulierungsbehörde. Die paraguayische Regierung will den Strommarkt für private Investoren öffnen und die staatliche Elektrizitätsgesellschaft ANDE von ihren Regulierungsaufgaben entbinden. Der Gesetzentwurf sieht ein neues Ministerium für Minen und Energie sowie eine unabhängige Regulierungsbehörde vor, die künftig die Tarifgestaltung und Marktüberwachung übernimmt. Durch die Möglichkeit für private Unternehmen, Strom zu erzeugen und an die ANDE zu verkaufen, soll die Energieversorgung des Landes gestärkt und diversifiziert werden. Treibstoffpreise. Petropar erhöht Preise um 300 Guaraníes pro Liter. Die staatliche paraguayische Erdölgesellschaft Petrobras hat am heutigen Montag eine Erhöhung der Treibstoffpreise um 300 Guaraníes pro Liter für ihr gesamtes Sortiment bekannt gegeben. Wie Petrobras-Präsident William Wilker mitteilte, ist die Anpassung auf den kontinuierlichen Anstieg der internationalen Ölpreise zurückzuführen. Ein zeitgleicher Kursverlust des US-Dollars gegenüber dem Guaraní verhinderte jedoch einen neuen, steileren Preisanstieg. Die neuen Tarife gelten ab dem 17. August landesweit an allen 302 Stationen des Marktführers, wobei außerhalb eines 50 Kilometer Radius um das Hauptlager Villa Elisa Transportzuschläge anfallen können.
1: Internationale Nachrichten.
2: Venezuela. Freilassung von mehr als 130 politischen Gefangenen angekündigt. Im Rahmen der Gespräche zwischen Opposition und Übergangsregierung hat Venezuela die Entlassung von 131 politischen Gefangenen bekannt gegeben. Unter den Freigelassenen befindet sich auch die 2018 inhaftierte Emil Lendris Benitez. Die Maßnahme gilt als erster konkreter Schritt des von den USA vermittelten Dialogs. Die Opposition begrüßte die Entscheidung, forderte jedoch weiterhin die vollständige und bedingungslose Freilassung aller verbleibenden Gefangenen. Waldbrände in Europa. EU mobilisiert Löschkräfte für Spanien und Belgien. Nach der Aktivierung des EU-Katastrophenschutzverfahrens entsendet die Europäische Kommunion Einsatzkräfte, Löschflugzeuge und Helikopter nach Spanien und Belgien. In Spanien unterstützen über 100 französische Feuerwehrleute den Kampf gegen einen Großbrand in Huesca, der bereits rund 17.000 Hektar zerstört hat. Belgien erlebt derweil im Naturpark Hohes Venn mit fast 3.000 verbrannten Hektar den schwersten Waldbrand seiner Geschichte und erhält Unterstützung aus Schweden, Deutschland, den Niederlanden und Norwegen. Zusätzlich stellt die EU Satellitendaten bereit, um die Brandbekämpfung in mehreren betroffenen Ländern zu koordinieren. Nahostdiplomatie. Jared Kushner trifft Hamas-Delegation in Ägypten. Der US-Sonderbeauftragte Jared Kushner hat sich in Ägypten mit Vertretern der Hamas getroffen, um den Friedensplan für den Gazastreifen voranzubringen. Kushner forderte bei den Gesprächen die vollständige Entwaffnung der Bewegung sowie deren Ausschluss aus einer künftigen Regierung. Die Hamas bekräftigte ihre Zusage zur Übergabe der Verwaltung an ein technokratisches Gremium, verlangte jedoch, dass die Vermittler Israel zur Annahme des Abkommens bewegen. Trotz der laufenden Verhandlungen und des geltenden Waffenstillstands dauern die gegenseitigen Vorwürfe und israelischen Angriffe im Gazastreifen an.
1: Sportnachrichten.
2: Minifepa Fußballturnier. Sie hören die Spielergebnisse aus dem vergangenen Wochenende. Am Samstag begegneten sich die Jugend- und Auswahlmannschaften des FSV und MSV. Die Jugendmannschaft des FSV siegte mit 3:1 über den MSV. Bei der Auswahlmannschaft endete das Spiel mit einem Unentschieden 0:0. Am Sonntag begegneten sich die Jugend- und Auswahlmannschaften des LSV und PSV. Die Jugendmannschaft des LSV siegte mit 3:1 über den PSV. Bei der Auswahlmannschaft siegte der PSV mit 2:0 über den LSV. Masters 1000 in Cincinnati. Dani Vallejo trifft nach Überraschungssieg auf Tommy Paul. Paraguays Spitzenspieler Adolfo Aniel Vallejo trifft in der dritten Runde des ATP 1000 Turniers von Cincinnati auf den US-Amerikaner Tommy Paul. Der Paraguayer erreichte das 16. Finale durch einen Überraschungserfolg gegen Valentin Vachero auf der ATP-Rangliste Nummer 19, den er in gut 80 Minuten souverän mit 6:3 und 6:3 schlug. Für Vallejo war es der erste Karrieresieg gegen einen Spieler aus den Top 20 der Weltrangliste. Das Match gegen den US-Amerikaner Tommy Paul um den Einzug ins Achtelfinale ist für den heutigen Montagabend um ca. 21 Uhr angesetzt. Sie hören den Wetterbericht für heute Montag. Der Morgen startete sonnig, die Temperaturen steigen rasch von 29 auf 33 Grad, der Wind weht frisch aus Nord. Am Nachmittag bleibt es zunächst sonnig, später ziehen einige Wolken auf, es werden sehr heiße Höchstwerte von bis zu 37 Grad erreicht. Der Nordwind frischt stark auf. Am Abend lockert die Bewölkung bei leichtem Wolkenwechsel auf. Die Temperaturen kühlen spürbar von 33 auf 23 Grad ab. Der Wind dreht von Nordwest auf Südwest und leitet damit die kühleren Tage in dieser Woche ein. Wer seine Jacken schon wieder hoch in den Schrank gelegt hat, muss sie wahrscheinlich für diese Woche wieder herauskramen. Das waren die Nachrichten für heute Montag, den 17. August. Am 17. August wird der Ich-mag-meine-Füße-Tag begangen. Er wurde 2015 in den USA ins Leben gerufen und macht auf die Bedeutung der Fußgesundheit und die richtige Pflege unserer Füße aufmerksam. Der Tag wirbt für ein stärkeres Bewusstsein im Umgang mit dem menschlichen Bewegungsapparat sowie für die Prävention von Beschwerden. Gutes tun kann man seinen Füßen unter anderem durch das Tragen passenden Schuhwerks, regelmäßige Pflege oder schlicht gelegentliches Barfußgehen. Ein guter Anlass also, am heutigen Tag einen Spa-Termin für die Füße zu buchen, als Dankeschön für das tägliche Durchtragen. Damit endet der Nachrichtenblock für heute. Ich freue mich, dass Sie mich begleitet haben und verabschiede mich hier von Ihnen, indem ich einen schönen Start in diese neue Woche wünsche. Auf Wiederhören, bis zum nächsten Mal.

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0: Es la hora 16 en punto. La temperatura 24 grados 9 décimas.
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2: Hallo und herzlich willkommen, liebe Zuhörer, bei der Sendung Oberschulze Neuland, heute am Montag, den 17. August. Wir begrüßen Sie live aus dem Studio. Es ist bei uns im Studio Oberschulze Andreas Enz. Herzlich willkommen hier.
3: Guten Morgen, liebe Hörer von Radio Neuland, und hier im Studio ebenfalls einen guten Morgen an Pastor Manfred Grünwald und Valeria Bergen.
2: Genau, es begleitet uns auch Pastor Manfred Grünwald, und mit ihm gemeinsam steigen wir mit einer Besinnung in diese Woche ein. Ich gebe Ihnen damit auch das Wort. Bitte schön.
4: Ja, guten Morgen und Dankeschön für den Raum. Guten Morgen auch an Ihnen, Herrn Ernst, Valeria, liebe Radiohörer. Es ist für mich eine Freude, mit uns in diese Woche zu starten und heute hier wieder live dabei zu sein. Ja, nachdem wir wieder den Ruhetag, den Sonntag, gehalten haben, können wir hoffentlich mit neuer Kraft, mit neuer Freude, mit Zuversicht und hoffentlich auch mit Überzeugung in die vor uns liegende Woche starten. Den Sonntag halten ja wir ganz bestimmt verschieden. Wir leben in einem Land und auch hier bei uns in einer Gemeinschaft, wo Menschen zusammenleben, wo sich die einen zu Christus bekennen und die anderen nicht. Ja, selbst die Christen halten den Sonntag ganz bestimmt verschieden. Und so ist es nicht nur mit dem Sonntag, sondern auch mit der Arbeitswoche, die wir ganz bestimmt verschieden gestalten. Mein Ziel in diesen 5 Minuten ist es, dass ich uns in einigen Gedanken mit in die Woche nehme oder uns einige Gedanken mit in die Woche gebe, die wir hoffentlich alle ein Stück weit mit uns tragen können, auch wenn wir sie bestimmt verschieden bewegen. Einmal unterhielt sich Jesus nämlich in Markus Evangelium in Kapitel 12 mit Pharisäern und Schriftgelehrten, die bezüglich der Staatssteuern Fragen hatten. In Wirklichkeit hatten sie keine Fragen. Vielmehr wollten sie Jesus auf die Probe stellen und ihn damit in eine Falle locken, damit er sich vielleicht dem Staat gegenüber verschulden würde. Denn danach suchten sie schon die ganze Zeit, um ihn so irgendwann auch außer Gefecht zu setzen. Aber Jesus durchschaute sie und lehrte sie und auch uns heute dabei eine ganz wichtige Lektion. Auf die Frage nämlich, ob ein Staatsbürger Steuern zahlen müsse, sagte er ganz klar in Markus 12, Vers 17, gebt dem Kaiser, was des Kaisers ist. Und er blieb da nicht stehen, sondern sagt auch im selben Vers weiter, und gebt Gott, was Gottes ist. Punkt. Der Vers schließt dann mit den Worten, seine Zuhörer waren überrascht. Diese Antwort hatten sie nicht erwartet. Wahrscheinlich hatten seine Gesprächspartner so eine Floskel erwartet wie, na ja, eigentlich gehört ja alles Gott oder alles dem Staat und so weiter. Nun sagt Jesus ihnen, ihr habt etwas in eurem Besitz, das dem Staat, dem Kaiser gehört. Das gehört nicht euch. Deshalb gebt es, wem es gehört. Und er bleibt, wie gesagt, da nicht stehen. Er fährt mit demselben Fokus fort und sagt mit anderen Worten, ihr habt auch etwas, das gehört Gott. Deshalb gebt es ihm, denn es gehört nicht euch. Werte Zuhörer, so eine Floskel, wie sie die Pharisäer erwarteten, wäre uns doch auch am liebsten. Naja, eigentlich gehört ja alles Gott oder so. Der ist ja von mir oder von dem Teil von mir auch nicht abhängig und so. Nun gelten dieselben Worte von Jesus damals aber auch uns. Gebt dem Staat, was dem Staat gehört, und Gott, was Gottes ist. Können du und ich damit gehen, dass wir über etwas verfügen, dass wir etwas haben, dass uns etwas anvertraut wurde, das in Wirklichkeit nicht unseres ist, sondern Gott gehört? Und dass Gott es nicht nur gerne haben möchte, sondern es verlangt? Unabhängig davon, ob er es dringend braucht oder nicht? Vielleicht ist dieser Gedanke es wert, ihn in dieser Woche mit uns zu tragen. Von uns und unseren mitmenschlichen Beziehungen oder im Miteinander wissen wir, dass wenn einer etwas hat, das dem anderen zusteht, dann steht das zwischen uns, bis es geregelt wurde. Und es spielt kaum eine Rolle, ob der andere davon abhängig ist oder nicht. Ja, wir wollen uns manchmal damit rechtfertigen, dass der andere es nicht unbedingt braucht oder nicht davon abhängig ist. Aber im Grunde genommen wissen wir alle, es spielt keine Rolle. Warum sollte das bei Gott anders sein? Bitte Radiohörer, ich wünsche, dass wir erkennen, dass wir vielseitig und reich von Gott beschenkt sind und dass diese Aussagen, dass davon etwas dem Staat und auch etwas Gott gehört, es wert sind, sie zu überdenken. Und mit diesen Gedanken will ich uns auch schon in die vor uns liegende Woche befehlen und sage mal, so Gott will, bis zum nächsten Montag.

0: Ein herzliches Dankeschön an Pastor Manfred Grünwald für die Besinnung, um in diese Woche einzusteigen. Und damit gehen wir rüber zum Beitrag des Oberschulzen mit dem Bericht aus der vergangenen Woche und den Ausblick auf diese Woche. Bitte schön, Herr Enz.
1: Nochmals grüße ich Sie, liebe Hörer von Radio Neuland, zu dieser Sendung und berichte von meinen Tätigkeiten aus der vergangenen Arbeitswoche. Wie üblich nach dieser Sendung führte ich das Gespräch mit Thomas Wiebe vom Ordnungsamt, immer gemeinsam mit Ferdinand Bark und Albert Dück, zumindest soweit es möglich ist, dass alle beide dabei sind. Und im Anschluss nahm ich an der monatlichen Besprechung der Mitarbeiter der Abteilung für Nachbarschaftskooperation teil. Dort werden erstmal Berichte von den Beratern der Siedlungen Kajino Klim, Sandhorst, Chakakwash, Paraiso und auch von der Schule Peniel gegeben. In diesem Fall wurden besonders die Fortschritte bei der Einrichtung einer Viehwirtschaft auf dem sogenannten Ex-Albersland vorgetragen. Das Land ist ursprünglich von einer Schweizer Interessengruppe gekauft worden und wird nun auf die Siedlung Sandhorst übertragen, also das Eigentum, den Eigentumstitel. Die Einrichtungen werden größtenteils von der Kooperative Neuland mit einem Kredit finanziert, aber auch mit Spenden unterstützt. Die Einrichtung wurde ursprünglich von Delbert Sawatzki begonnen, der krankheitshalber diese Arbeit nicht fortführen konnte und deshalb nun vom Betriebsleiter Carlos Sawatzki mit ständiger Beratung vom Verwaltungsratmitglied Ferdinand Bark weitergeführt wurde. Nun ist die Arbeit soweit fortgeschritten, dass demnächst Vieh auf die Weiden gelassen werden kann. Ebenfalls ist zu erwähnen, dass auf Kajino Klim in letzter Zeit die Spannungen unter den Niwaklis nachgelassen haben, was sicher mehrere Gründe hat, darunter der Wechsel des Leaders, der Arbeit des Beraters und der Anstrengungen unseres Ordnungsamts. Wie am Montag üblich besprach ich mich nach dieser Sitzung mit Marcelo Gosen, dem Koordinator der Betriebsleiter der Kooperativsabteilungen hier im Chaco. Am Montagnachmittag führte ich noch Gespräche mit Mitgliedern. Da wir in der Oberschulzenratssitzung am Mittwoch der vorvergangenen Woche lange nicht alle Tagesordnungspunkte besprochen hatten, trafen wir uns nun als Oberschulzen am Dienstagvormittag, um die unterbrochene Oberschulzenratssitzung fortzuführen. Am Dienstagnachmittag fuhr ich dann nach Mariano Roque Alonso und traf mich noch am Abend mit Friedbert Dück, um anstehende Themen zu besprechen. Am Mittwochvormittag habe ich dann, wieder gemeinsam mit Friedbert Dück und in diesem Fall Delia Bergen, die Antworten auf eine lange Reihe von Fragen der Kartellbehörde CONACOM durchgesehen. Wegen der unübersichtlichen Begründung der gegen die Kooperative begonnenen Ermittlungen sind wir mit unseren Antworten besonders vorsichtig. Am Nachmittag traf ich mich bei ACOMEPA mit dem Geschäftsführer Gerhard Klaassen, um verschiedene Angelegenheiten durchzusprechen. Unter anderem die Absicht der Polizei, hier in den Kolonien, nicht gerade in Neuland, eine weitere Einheit, nämlich gegen Viehdiebstahl, einzurichten. Grundsätzlich steht dem ja nichts entgegen, allerdings ist für uns relevant, dass die Polizei von uns Wohnungen für die Polizisten erwartet und darüber hinaus auch weitere Hilfe. Und bei allem, was wir schon an Kosten für die schon etablierten Einheiten übernehmen, ist gut zu überlegen, wie wir auf den Antrag reagieren. Am späteren Mittwochnachmittag traf ich mich dann noch mit Berthold Penner. Herr Penner ist Verwaltungsratmitglied der Kooperative.

Bergen mit unseren Rechtsanwälten Eduardo Livieres, Bruno Gugliari und Nicolas dos Santos, um auch mit Ihnen zuerst die ausstehenden Antworten auf die schon erwähnte Nachfrage der CONACOM abzustimmen und andere Fälle zu besprechen, insbesondere auch das ausstehende Gutachten der Forstbehörde Infona über die Zahlung von Nutzungsrechten von Holz und Kohle und Registrierungsgebühren für Waldflächen. Aus Sicht der Behörde sind diese Zahlungen auch auf die vor vielen Jahren gerodeten Flächen in Neuland zu zahlen. Und aus unserer Sicht sind diese Forderungen verjährt. Darüber soll die Rechtsabteilung der Behörde ein Gutachten erstellen, damit wir wissen, wie wir bezüglich der nun schon seit Jahren begonnenen Umweltanpassung reagieren können und wenn eben möglich, baldmöglichst abschließen können. Wir wollen ja dem Kaiser geben, was dem Kaiser gehört, haben wir eben schon vernommen. Allerdings soll sich das auch in den gesetzlichen Grenzen halten. Von der Rechtsanwaltskanzlei fuhr ich dann zurück nach Neuland. Am Freitagvormittag fand die wöchentliche Sitzung des Verwaltungsrats statt, auf der wir unter anderem beschlossen haben, einen neuen Vertrag mit dem EPS einzurichten. Trotz der erschwerten Bedingungen sehen wir die Notwendigkeit, weiterhin die zahlreichen IPS-Versicherten als Patienten zu behandeln und damit gleichzeitig unser Krankenhaus besser auszulasten. Am Freitagnachmittag fand eine Sitzung der Kommission für Nutznießungsverträge, also die Landverträge mit Nichtmitgliedern, statt. Dort sehen wir uns die monatlichen Zahlungen der Nichtmitglieder für die von der Kolonie geleisteten Dienstleistungen und die Zahlungen für die Müllabfuhr an. Obwohl in beiden Fällen in letzter Zeit erhöhte Anstrengungen unternommen worden sind, sind die Zahlungen nicht befriedigend, vor allem die sogenannten Expensas, also die Zahlungen für die Dienstleistungen der Kolonie, sind schwieriger zu kassieren, da viele Mitbewohner seit der Einführung der Immobiliensteuer seitens der Munizipalität der Meinung sind, dass diese Zahlungen an die Kolonie durch die Immobiliensteuer ersetzt werden. Und dies wohl auch manches Mal so von Beamten der Munizipalität gesagt worden ist. Ein weiterer Punkt ist die Einstufung der Gebäude in der urbanen Zone von Ciudad de Neuland. Da diese Einstufung, ob mehr oder weniger, einfach oder luxuriös, die Grundlage für die Immobiliensteuer sein wird, also noch eine weitere Stufe der Immobiliensteuer als die, die jetzt schon eingeführt worden ist, und die Vergleiche mit den Registern der Munizipalität und unseren Informationen da recht viele Unstimmigkeiten aufweisen, stehen zur Korrektur bei der Munizipalität sicherlich noch manche Verhandlungen bevor. Soweit mein Bericht aus der vergangenen Woche. Nun zu den vorgesehenen Terminen für diese Woche. Wie üblich nach dieser Sendung führe ich das wöchentliche Gespräch mit Thomas Wiebe vom Ordnungsamt gemeinsam mit Ferdinand Bark und Albert Dück und dann das übliche Gespräch mit Marcello Gosen. Wie ich auf der Generalversammlung schon erwähnt habe, zwingt uns die Einstellung der Dienstleistung für IPS-Versicherte, also bisher sind die Dienstleistungen ja noch eingestellt, das kann mit einem neuen Vertrag dann ja schon wieder etwas anders werden, aber bisher ist es so, dass die Dienstleistungen nicht angeboten werden auf Kosten des IPS und das wiederum bringt uns dazu, Maßnahmen zu ergreifen für die Reduzierung von Kosten im Hospital Concordia. Zu diesem Zweck werde ich mich noch am heutigen Vormittag mit Albert Dück, dem Chefarzt Wilmar Dück und dem Verwalter des Krankenhauses Delbert Hübert treffen. Am Montagnachmittag sind dann mehrere Gespräche mit Mitgliedern vorgesehen. Am Dienstagvormittag werden wir als Verwaltungsrat gemeinsam mit einigen Mitarbeitern eine Estancia in der Zone Javali an der Linie 11 ansehen. In diesem Fall geht es um eine Estancia, die etwa nur halb so groß ist wie die Estancia Distown, die wir ja eingehend studiert haben. Am Dienstagnachmittag werde ich dann nach Mariano Roque Alonso fahren, um am Mittwoch gemeinsam mit Fribert Dück und Delia Berg nach Santiago zu fliegen, da dort am Donnerstagabend die Noche de la Carne Paraguaya, ein jährliches Event zur verbesserten Vermarktung des paraguayischen Rindfleischs, abgehalten wird. Unsere Anwesenheit und der

0: zu unseren Kunden und unserem Vermittler dort ist insoweit von besonderer Bedeutung, als Chile für unser Rindfleisch der bei weitem größte Exportmarkt ist. Aus Chile kommen wir erst am späten Freitagnachmittag zurück, weshalb die wöchentliche Verwaltungsratssitzung ausfällt. Soweit die geplanten Sitzungen und Veranstaltungen für diese Arbeitswoche. Nicht vergessen möchte ich allerdings, dass in der vorigen Woche die Schule ein Theaterstück aufgeführt hat mit dem Namen »Ein Chaos kommt selten allein«. Es war ein Stück, das sowohl für die Schüler und für die Zuschauer sicherlich lustig war. Und wir uns bei den Schülern und insbesondere bei den Lehrern, die dafür zuständig sind und sich die Arbeit gemacht haben, das Stück einzuüben, bedanken. Uns allen wünsche ich eine erfolgreiche Arbeitswoche und wenn Sie möchten, sind Sie am kommenden Montag wieder bei dieser Sendung dabei.
1: Ein herzliches Dankeschön an Herrn Enz für diesen Einblick und die wichtigen Informationen. Ich möchte hier gerne auch nochmal daran erinnern, wer die Sendung noch einmal hören möchte oder weiterempfehlen will, darf gerne um 9.30 Uhr, um 16 Uhr und um 19 Uhr einschalten. Da laufen die Wiederholungen. Damit schließt das Programm Oberschulze Neuland für heute. Ich bedanke mich ganz herzlich bei unseren Zuhörern, die uns begleitet haben und wünsche einen schönen Start in diese neue Woche. Auf Wiederhören, bis zum nächsten Mal.
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0: Es la hora 17 en punto. La temperatura 24 grados 9 décimas.
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0: Es la hora 18 en punto. La temperatura 24 grados 9 décimas.
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1: Hallo und herzlich willkommen zu Nachrichten im Fokus heute am Montag, den 17. August.
0: Nationale Nachrichten.
1: 50. Expo Rodeo Trébol. Chaco-Vertreter fordern Energie-, Wasser- und Ganzjahresstraßen. Bei der Jubiläumsausgabe der Expo Rodeo Trébol forderte Verbandspräsident Egon Neufeld von der Regierung gezielte Investitionen in die Infrastruktur des Chaco. Neufeld warnte, dass Großprojekte wie die Ruta Oceanica ohne stabile Strom- und Wasserversorgung sowie wetterfeste Straßen vor allem den Nachbarstaaten nützen würden. Um den Wandel der Pionierregion nachhaltig zu sichern, müsse die Basisinfrastruktur vorrangig der paraguayischen Bevölkerung und Produktion zugutekommen. Energiereform in Paraguay. Regierung plant Marktöffnung und neue Regulierungsbehörde. Die paraguayische Regierung will den Strommarkt für private Investoren öffnen und die staatliche Elektrizitätsgesellschaft ANDE von ihren Regulierungsaufgaben entbinden. Der Gesetzentwurf sieht ein neues Ministerium für Minen und Energie sowie eine unabhängige Regulierungsbehörde vor, die künftig die Tarifgestaltung und Marktüberwachung übernimmt. Durch die Möglichkeit für private Unternehmen, Strom zu erzeugen und an die ANDE zu verkaufen, soll die Energieversorgung des Landes gestärkt und diversifiziert werden. Treibstoffpreise. Petropar erhöht Preise um 300 Guaraníes pro Liter. Die staatliche paraguayische Erdölgesellschaft Petropar hat am heutigen Montag eine Erhöhung der Treibstoffpreise um 300 Guaraníes pro Liter für ihr gesamtes Sortiment bekannt gegeben. Wie Petropar-Präsident William Wilker mitteilte, ist die Anpassung auf den kontinuierlichen Anstieg der internationalen Ölpreise zurückzuführen. Ein zeitgleicher Kursverlust des US-Dollars gegenüber dem Guaraní verhinderte jedoch einen neuen steileren Preisanstieg. Die neuen Tarife gelten ab dem 17. August landesweit an allen 302 Stationen des Marktführers, wobei außerhalb eines 50 Kilometer Radius um das Hauptlager Villa Elisa Transportzuschläge anfallen können.
0: Internationale Nachrichten.
1: Venezuela. Freilassung von mehr als 130 politischen Gefangenen angekündigt. Im Rahmen der Gespräche zwischen Opposition und Übergangsregierung hat Venezuela die Entlassung von 131 politischen Gefangenen bekannt gegeben. Unter den Freigelassenen befindet sich auch die 2018 inhaftierte Emil Lendris Benitez. Die Maßnahme gilt als erster konkreter Schritt des von den USA vermittelten Dialogs. Die Opposition begrüßte die Entscheidung, forderte jedoch weiterhin die vollständige und bedingungslose Freilassung aller verbleibenden Gefangenen. Waldbrände in Europa. EU mobilisiert Löschkräfte für Spanien und Belgien. Nach der Aktivierung des EU-Katastrophenschutzverfahrens entsendet die Europäische Kommunion Einsatzkräfte, Löschflugzeuge und Helikopter nach Spanien und Belgien. In Spanien unterstützen über 100 französische Feuerwehrleute den Kampf gegen einen Großbrand in Huesca, der bereits rund 17.000 Hektar zerstört hat. Belgien erlebt derweil im Naturpark Hohes Venn mit fast 3.000 verbrannten Hektar den schwersten Waldbrand seiner Geschichte und erhält Unterstützung aus Schweden, Deutschland, den Niederlanden und Norwegen. Zusätzlich stellt die EU Satellitendaten bereit, um die Brandbekämpfung in mehreren betroffenen Ländern zu koordinieren. Nahostdiplomatie. Jared Kushner trifft Hamas-Delegation in Ägypten. Der US-Sonderbeauftragte Jared Kushner hat sich in Ägypten mit Vertretern der Hamas getroffen, um den Friedensplan für den Gazastreifen voranzubringen. Kushner forderte bei den Gesprächen die vollständige Entwaffnung der Bewegung sowie deren Ausschluss aus einer künftigen Regierung. Die Hamas bekräftigte ihre Zusage zur Übergabe der Verwaltung an ein technokratisches Gremium, verlangte jedoch, dass die Vermittler Israel zur Annahme des Abkommens bewegen. Trotz der laufenden Verhandlungen und des geltenden Waffenstillstands dauern die gegenseitigen Vorwürfe und israelischen Angriffe im Gazastreifen an.
0: Sportnachrichten.
1: Minifepa Fußballturnier. Sie hören die Spielergebnisse aus dem vergangenen Wochenende. Am Samstag begegneten sich die Jugend- und Auswahlmannschaften des FSV und MSV. Die Jugendmannschaft des FSV siegte mit 3:1 über den MSV. Bei der Auswahlmannschaft endete das Spiel mit einem Unentschieden 0:0. Am Sonntag begegneten sich die Jugend- und Auswahlmannschaften des LSV und PSV. Die Jugendmannschaft des LSV siegte mit 3:1 über den PSV. Bei der Auswahlmannschaft siegte der PSV mit 2:0 über den LSV. Masters 1000 in Cincinnati. Dani Vallejo trifft nach Überraschungssieg auf Tommy Paul. Paraguays Spitzenspieler Adolfo Aniel Vallejo trifft in der dritten Runde des ATP 1000 Turniers von Cincinnati auf den US-Amerikaner Tommy Paul. Der Paraguayer erreichte das 16. Finale durch einen Überraschungserfolg gegen Valentin Vachero auf der ATP-Rangliste Nummer 19, den er in gut 80 Minuten souverän mit 6:3 und 6:3 schlug. Für Vallejo war es der erste Karrieresieg gegen einen Spieler aus den Top 20 der Weltrangliste. Das Match gegen den US-Amerikaner Tommy Paul um den Einzug ins Achtelfinale ist für den heutigen Montagabend um ca. 21 Uhr angesetzt. Sie hören den Wetterbericht für heute Montag. Der Morgen startete sonnig, die Temperaturen steigen rasch von 29 auf 33 Grad, der Wind weht frisch aus Nord. Am Nachmittag bleibt es zunächst sonnig, später ziehen einige Wolken auf, es werden sehr heiße Höchstwerte von bis zu 37 Grad erreicht. Der Nordwind frischt stark auf. Am Abend lockert die Bewölkung bei leichtem Wolkenwechsel auf. Die Temperaturen kühlen spürbar von 33 auf 23 Grad ab. Der Wind dreht von Nordwest auf Südwest und leitet damit die kühleren Tage in dieser Woche ein. Wer seine Jacken schon wieder hoch in den Schrank gelegt hat, muss sie wahrscheinlich für diese Woche wieder herauskramen. Das waren die Nachrichten für heute Montag, den 17. August. Am 17. August wird der Ich-mag-meine-Füße-Tag begangen. Er wurde 2015 in den USA ins Leben gerufen und macht auf die Bedeutung der Fußgesundheit und die richtige Pflege unserer Füße aufmerksam. Der Tag wirbt für ein stärkeres Bewusstsein im Umgang mit dem menschlichen Bewegungsapparat sowie für die Prävention von Beschwerden. Gutes tun kann man seinen Füßen unter anderem durch das Tragen passenden Schuhwerks, regelmäßige Pflege oder schlicht gelegentliches Barfußgehen. Ein guter Anlass also, am heutigen Tag einen Spa-Termin für die Füße zu buchen, als Dankeschön für das tägliche Durchtragen. Damit endet der Nachrichtenblock für heute. Ich freue mich, dass Sie mich begleitet haben und verabschiede mich hier von Ihnen, indem ich einen schönen Start in diese neue Woche wünsche. Auf Wiederhören, bis zum nächsten Mal.

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0: Es la hora 19 en punto. La temperatura 24 grados 9 décimas.
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2: Hallo und herzlich willkommen, liebe Zuhörer, bei der Sendung Oberschulze Neuland, heute am Montag, den 17. August. Wir begrüßen Sie live aus dem Studio. Es ist bei uns im Studio Oberschulze Andreas Enz. Herzlich willkommen hier.
3: Guten Morgen, liebe Hörer von Radio Neuland, und hier im Studio ebenfalls einen guten Morgen an Pastor Manfred Grünwald und Valeria Bergen.
2: Genau, es begleitet uns auch Pastor Manfred Grünwald, und mit ihm gemeinsam steigen wir mit einer Besinnung in diese Woche ein. Ich gebe Ihnen damit auch das Wort. Bitte schön.
4: Ja, guten Morgen und Dankeschön für den Raum. Guten Morgen auch an Ihnen, Herrn Ernst, Valeria, liebe Radiohörer. Es ist für mich eine Freude, mit uns in diese Woche zu starten und heute hier wieder live dabei zu sein. Ja, nachdem wir wieder den Ruhetag, den Sonntag, gehalten haben, können wir hoffentlich mit neuer Kraft, mit neuer Freude, mit Zuversicht und hoffentlich auch mit Überzeugung in die vor uns liegende Woche starten. Den Sonntag halten ja wir ganz bestimmt verschieden. Wir leben in einem Land und auch hier bei uns in einer Gemeinschaft, wo Menschen zusammenleben, wo sich die einen zu Christus bekennen und die anderen nicht. Ja, selbst die Christen halten den Sonntag ganz bestimmt verschieden. Und so ist es nicht nur mit dem Sonntag, sondern auch mit der Arbeitswoche, die wir ganz bestimmt verschieden gestalten. Mein Ziel in diesen 5 Minuten ist es, dass ich uns in einigen Gedanken mit in die Woche nehme oder uns einige Gedanken mit in die Woche gebe, die wir hoffentlich alle ein Stück weit mit uns tragen können, auch wenn wir sie bestimmt verschieden bewegen. Einmal unterhielt sich Jesus nämlich in Markus Evangelium in Kapitel 12 mit Pharisäern und Schriftgelehrten, die bezüglich der Staatssteuern Fragen hatten. In Wirklichkeit hatten sie keine Fragen. Vielmehr wollten sie Jesus auf die Probe stellen und ihn damit in eine Falle locken, damit er sich vielleicht dem Staat gegenüber verschulden würde. Denn danach suchten sie schon die ganze Zeit, um ihn so irgendwann auch außer Gefecht zu setzen. Aber Jesus durchschaute sie und lehrte sie und auch uns heute dabei eine ganz wichtige Lektion. Auf die Frage nämlich, ob ein Staatsbürger Steuern zahlen müsse, sagte er ganz klar in Markus 12, Vers 17, gebt dem Kaiser, was des Kaisers ist. Und er blieb da nicht stehen, sondern sagt auch im selben Vers weiter, und gebt Gott, was Gottes ist. Punkt. Der Vers schließt dann mit den Worten, seine Zuhörer waren überrascht. Diese Antwort hatten sie nicht erwartet. Wahrscheinlich hatten seine Gesprächspartner so eine Floskel erwartet wie, na ja, eigentlich gehört ja alles Gott oder alles dem Staat und so weiter. Nun sagt Jesus ihnen, ihr habt etwas in eurem Besitz, das dem Staat, dem Kaiser gehört. Das gehört nicht euch. Deshalb gebt es, wem es gehört. Und er bleibt, wie gesagt, da nicht stehen. Er fährt mit demselben Fokus fort und sagt mit anderen Worten, ihr habt auch etwas, das gehört Gott. Deshalb gebt es ihm, denn es gehört nicht euch. Werte Zuhörer, so eine Floskel, wie sie die Pharisäer erwarteten, wäre uns doch auch am liebsten. Naja, eigentlich gehört ja alles Gott oder so. Der ist ja von mir oder von dem Teil von mir auch nicht abhängig und so. Nun gelten dieselben Worte von Jesus damals aber auch uns. Gebt dem Staat, was dem Staat gehört, und Gott, was Gottes ist. Können du und ich damit gehen, dass wir über etwas verfügen, dass wir etwas haben, dass uns etwas anvertraut wurde, das in Wirklichkeit nicht unseres ist, sondern Gott gehört? Und dass Gott es nicht nur gerne haben möchte, sondern es verlangt? Unabhängig davon, ob er es dringend braucht oder nicht. Vielleicht ist dieser Gedanke es wert, ihn in dieser Woche mit uns zu tragen. Von uns und unseren mitmenschlichen Beziehungen oder im Miteinander wissen wir, dass wenn einer etwas hat, das dem anderen zusteht, dann steht das zwischen uns, bis es geregelt wurde. Und es spielt kaum eine Rolle, ob der andere davon abhängig ist oder nicht. Ja, wir wollen uns manchmal damit rechtfertigen, dass der andere es nicht unbedingt braucht oder nicht davon abhängig ist. Aber im Grunde genommen wissen wir alle, es spielt keine Rolle. Warum sollte das bei Gott anders sein? Werte Radiohörer, ich wünsche, dass wir erkennen, dass wir vielseitig und reich von Gott beschenkt sind und dass diese Aussagen, dass davon etwas dem Staat und auch etwas Gott gehört, es wert sind, sie zu überdenken. Und mit diesen Gedanken will ich uns auch schon in die vor uns liegende Woche befehlen und sage mal, so Gott will,

0: Ein herzliches Dankeschön an Pastor Manfred Grünwald für die Besendung, um in diese Woche einzusteigen. Und damit gehen wir rüber zum Beitrag des Oberschulz mit dem Bericht aus der vergangenen Woche und den Ausblick auf diese Woche. Bitte schön, Herr Enz.
1: Nochmals grüße ich Sie, liebe Hörer von Radio Neuland, zu dieser Sendung und berichte von meinen Tätigkeiten aus der vergangenen Arbeitswoche. Wie üblich nach dieser Sendung führte ich das Gespräch mit Thomas Wiebe vom Ordnungsamt, immer gemeinsam mit Ferdinand Bark und Albert Dück, zumindest soweit es möglich ist, dass alle beide dabei sind. Und im Anschluss nahm ich an der monatlichen Besprechung der Mitarbeiter der Abteilung für Nachbarschaftskooperation teil. Dort werden erstmal Berichte von den Beratern der Siedlungen Kajinoklim, Sandhorst, Jakakwasch, Paraiso und auch von der Schule Peniel gegeben. In diesem Fall wurden besonders die Fortschritte bei der Einrichtung einer Viehwirtschaft auf dem sogenannten Ex-Albersland vorgetragen. Das Land ist ursprünglich von einer Schweizer Interessengruppe gekauft worden und wird nun auf die Siedlung Sandhorst übertragen, also das Eigentum, den Eigentumstitel. Die Einrichtungen werden größtenteils von der Kooperative Neuland mit einem Kredit finanziert, aber auch mit Spenden unterstützt. Die Einrichtung wurde ursprünglich von Delbert Sawatzki begonnen, der krankheitshalber diese Arbeit nicht fortführen konnte und deshalb nun vom Betriebsleiter Carlos Sawatzki mit ständiger Beratung vom Verwaltungsratmitglied Ferdinand Bark weitergeführt wurde. Nun ist die Arbeit soweit fortgeschritten, dass demnächst Vieh auf die Weiden gelassen werden kann. Ebenfalls ist zu erwähnen, dass auf Kajinoklim in letzter Zeit die Spannungen unter den Niwaklis nachgelassen haben, was sicher mehrere Gründe hat, darunter der Wechsel des Leaders, der Arbeit des Beraters und der Anstrengungen unseres Ordnungsamts. Wie am Montag üblich besprach ich mich nach dieser Sitzung mit Marcello Gosen, dem Koordinator der Betriebsleiter der Kooperativsabteilungen hier im Chaco. Am Montagnachmittag führte ich noch Gespräche mit Mitgliedern. Da wir in der Oberschulzenratssitzung am Mittwoch der vorvergangenen Woche lange nicht alle Tagesordnungspunkte besprochen hatten, trafen wir uns nun als Oberschulzen am Dienstagvormittag, um die unterbrochene Oberschulzenratssitzung fortzuführen. Am Dienstagnachmittag fuhr ich dann nach Mariano Roque Alonso und traf mich noch am Abend mit Friedbert Dück, um anstehende Themen zu besprechen. Am Mittwochvormittag habe ich dann, wieder gemeinsam mit Friedbert Dück und in diesem Fall Delia Bergen, die Antworten auf eine lange Reihe von Fragen der Kartellbehörde CONACOM durchgesehen. Wegen der unübersichtlichen Begründung der gegen die Kooperative begonnenen Ermittlungen sind wir mit unseren Antworten besonders vorsichtig. Am Nachmittag traf ich mich bei ACOMEPA mit dem Geschäftsführer Gerhard Klaassen, um verschiedene Angelegenheiten durchzusprechen. Unter anderem die Absicht der Polizei, hier in den Kolonien, nicht gerade in Neuland, eine weitere Einheit, nämlich gegen Viehdiebstahl, einzurichten. Grundsätzlich steht dem ja nichts entgegen, allerdings ist für uns relevant, dass die Polizei von uns Wohnungen für die Polizisten erwartet und darüber hinaus auch weitere Hilfe. Und bei allem, was wir schon an Kosten für die schon etablierten Einheiten übernehmen, ist gut zu überlegen, wie wir auf den Antrag reagieren. Am späteren Mittwochnachmittag traf ich mich dann noch mit Berthold Penner. Herr Penner ist Verwaltungsratmitglied der Cooperativa Concordia in Asunción und zuständig für die mutuale Krankenversicherung dort. Diese Einheit bei der Cooperativa Concordia hat in Asunción durch Erfahrung und ihre Nähe zu Fachärzten und Krankenhäusern viel Kenntnis über die Qualität der Dienstleistungen und auch der Kosten dafür. Möglicherweise wäre eine Zusammenarbeit für beide Seiten zum Vorteil. Grundsätzlich ist die Cooperativa Concordia einer Zusammenarbeit nicht abgeneigt, aber Einzelheiten müssten sowohl bei Ihnen, also der Cooperativa Concordia, auch als bei uns besprochen werden. Am Donnerstagvormittag traf ich mich gemeinsam wieder mit Friedbert Dück und Delia Bergen mit unseren Rechtsanwälten Eduardo Olivieres, Bruno Gugliari und Nicolás dos Santos, um auch mit Ihnen zuerst die ausstehenden Antworten auf die schon erwähnte Nachfrage der CONACOM abzustimmen und andere Fälle zu besprechen, insbesondere auch das ausstehende Gutachten der Forstbehörde Infona über die Zahlung von Nutzungsrechten von Holz und Kohle und Registrierungsgebühren für Waldflächen. Aus Sicht der Behörde sind diese Zahlungen auch auf die vor vielen Jahren gerodeten Flächen in Neuland zu zahlen. Und aus unserer Sicht sind diese Forderungen verjährt. Darüber soll die Rechtsabteilung der Behörde ein Gutachten erstellen, damit wir wissen, wie wir bezüglich der nun schon seit Jahren begonnenen Umweltanpassung reagieren können und wenn eben möglich, baldmöglichst abschließen können. Wir wollen ja dem Kaiser geben, was dem Kaiser gehört, haben wir eben schon vernommen. Allerdings soll sich das auch in den gesetzlichen Grenzen halten. Von der Rechtsanwaltskanzlei fuhr ich dann zurück nach Neuland. Am Freitagvormittag fand die wöchentliche Sitzung des Verwaltungsrats statt, auf der wir unter anderem

0: unternommen worden sind, sind die Zahlungen nicht befriedigend, vor allem die sogenannten Expensas, also die Zahlungen für die Dienstleistungen der Kolonie, sind schwieriger zu kassieren, da viele Mitbewohner seit der Einführung der Immobiliensteuer seitens der Munizipalität der Meinung sind, dass diese Zahlungen an die Kolonie durch die Immobiliensteuer ersetzt werden. Und dies wohl auch manches Mal so von Beamten der Munizipalität gesagt worden ist. Ein weiterer Punkt ist die Einstufung der Gebäude in der urbanen Zone von Ciudad de Neuland. Da diese Einstufung, ob mehr oder weniger, einfach oder luxuriös, die Grundlage für die Immobiliensteuer sein wird, also noch eine weitere Stufe der Immobiliensteuer als die, die jetzt schon eingeführt worden ist, und die Vergleiche mit den Registern der Munizipalität und unseren Informationen, da recht viele Unstimmigkeiten aufweisen, stehen zur Korrektur bei der Munizipalität sicherlich noch manche Verhandlungen bevor. Soweit mein Bericht aus der vergangenen Woche. Nun zu den vorgesehenen Terminen für diese Woche. Wie üblich nach dieser Sendung führe ich das wöchentliche Gespräch mit Thomas Wiebe vom Ordnungsamt gemeinsam mit Ferdinand Bark und Albert Dück und dann das übliche Gespräch mit Marcello Gosen. Wie ich auf der Generalversammlung schon erwähnt habe, zwingt uns die Einstellung der Dienstleistung für IPS-Versicherte, also bisher sind die Dienstleistungen ja noch eingestellt, das kann mit einem neuen Vertrag dann ja schon wieder etwas anders werden, aber bisher ist es so, dass die Dienstleistungen nicht angeboten werden auf Kosten des IPS und das wiederum bringt uns dazu, Maßnahmen zu ergreifen für die Reduzierung von Kosten im Hospital Concordia. Zu diesem Zweck werde ich mich noch am heutigen Vormittag mit Albert Dück, dem Chefarzt Wilmar Dück und dem Verwalter des Krankenhauses Delbert Hubert treffen. Am Montagnachmittag sind dann mehrere Gespräche mit Mitgliedern vorgesehen. Am Dienstagvormittag werden wir als Verwaltungsrat gemeinsam mit einigen Mitarbeitern eine Estancia in der Zone Javali an der Linie 11 ansehen. In diesem Fall geht es um eine Estancia, die etwa nur halb so groß ist wie die Estancia Distown, die wir ja eingehend studiert haben. Am Dienstagnachmittag werde ich dann nach Mariano Roque Alonso fahren, um am Mittwoch gemeinsam mit Fribert Dück und Delia Berg nach Santiago zu fliegen, da dort am Donnerstagabend die Noche de la Carne Paraguaya, ein jährliches Event zur besseren Vermarktung des paraguayischen Rindfleischs, abgehalten wird. Unsere Anwesenheit und der Kontakt zu unseren Kunden und unserem Vermittler dort ist insoweit von besonderer Bedeutung, als Chile für unser Rindfleisch der bei weitem größte Exportmarkt ist. Aus Chile kommen wir erst am späten Freitagnachmittag zurück, weshalb die wöchentliche Verwaltungsratssitzung ausfällt. Soweit die geplanten Sitzungen und Veranstaltungen für diese Arbeitswoche. Nicht vergessen möchte ich allerdings, dass in der vorigen Woche die Schule ein Theaterstück aufgeführt hat mit dem Namen »Ein Chaos kommt selten allein«. Es war ein Stück, das sowohl für die Schüler und für die Zuschauer sicherlich lustig war. Und wir uns bei den Schülern und insbesondere bei den Lehrern, die dafür zuständig sind und sich die Arbeit gemacht haben, das Stück einzuüben, bedanken. Uns allen wünsche ich eine erfolgreiche Arbeitswoche und wenn Sie möchten, sind Sie am kommenden Montag wieder bei dieser Sendung dabei.
1: Ein herzliches Dankeschön an Herrn Enz für diesen Einblick und die wichtigen Informationen. Ich möchte hier gerne auch nochmal daran erinnern, wer die Sendung noch einmal hören möchte oder weiterempfehlen will, darf gerne um 9.30 Uhr, um 16 Uhr und um 19 Uhr einschalten. Da laufen die Wiederholungen. Damit schließt das Programm Oberschulze-Neuland für heute. Ich bedanke mich ganz herzlich bei unseren Zuhörern, die uns begleitet haben und wünsche einen schönen Start in diese neue Woche. Auf Wiederhören, bis zum nächsten Mal.
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0: Es la hora 21 en punto. La temperatura 24 grados 9 décimas.
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